jetzt den singenden Star unserer Show zu präsentieren. Ihre Stimme ist die Stimme des Jazz, eine Stimme, die nicht zu imitieren ist, die durch 100 berühmte Platten in aller Welt bekannt geworden ist. Sie wird von Carl Drinkard am Piano, Elaine Layton und Red Mitchell begleitet. Meine Damen und Herren, the great Lady Day, Miss Billie Holiday.